Sonderführungen im Müritz-Nationalpark zum Jahresthema Naturbelebt, Renaturierungen in den NNLMV. Begleitet von seltsamen Rufen begeben sie sich mit den Rangern auf die Suche nach einem heimlichen Schilfbewohner. Die scheue Rohrdommel im Volksmund wegen ihres markanten Rufs, auch Moorochse genannt, fühlt sich hier wohl. Es werden Lebensräume durchquert, die sich langsam wieder einem natürlichen Zustand annähern. Das Ganze findet am 2. Mai um 9 Uhr statt. Es dauert ca. 3 Stunden und sie werden eine Strecke von 5 Kilometern zurücklegen. Und es findet in Blankenförde 17252 im Nationalpark statt.

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Der erste Automarkt des Jahres 2026 und Flohmarkt Kinderkram am 2. 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Regionale Autohäuser präsentieren ihre neuesten Modelle und aktuellen Angebote. Parallel dazu lädt der Flohmarkt Kinderkram in der Turmstraße zum Stöbern ein. Finde kleine Schätze und tolle Kinderartikel, während sich Autofans auf dem Marktplatz über neueste Modelle informieren. Können Schnäppchenjäger zwischen 10 und 16 Uhr nach ausrangierten Lieblingsstücken suchen, freuen Sie sich auf einen abwechslungsreichen Tag für die ganze Familie in der Neubrandenburger Innenstadt. 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

0: Ich denke, Denise, gibt ihm noch eine Chance. Du bist der Mensch, den ich immer noch brauche.
1: Liebe mich, gib mich nicht auf. Und jetzt, Sisi Catch.

Mir war ganz entfallen, dass Cissy Catch damals auch Deutsch gesungen hat. Ist natürlich Blödsinn. Es war Mary Rose. Und keine Träne tut mir leid. Hat schon mal was von Dieter Bohlen gecovert. Nämlich, ich bin stark nur mit dir.

0: Was für eine vertrackte Situation. Sie ist schon mit ihrem neuen Typen zusammen und liebt immer noch den Ex. Nachts höre ich dich manchmal weinen. Von Helmut Frei. 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So, wir stehen am Bahnhof. Der Zug fährt ein. 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
1: Es fährt ein Zug nach nirgendwo.
0: Aha, wo ist dieses nirgendwo?

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0: Die Show ist vorbei, gehen Sie schlafen.
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0: bist ein guter Schafzüchter.
1: Oh mein Gott, bitte, ich kann nicht mit Schafen. Louise sagt immer, ich weiß nie, wo die sind. Letzte Woche war eins meiner Schafe im Bordell.
0: Wirklich?
1: Hä? Es marschierte da rein und als ich es abgeholt habe, hatte es irgendwie $20 verdient.

Wir haben die neue Single von Alex Warren, Fever Dream, in dem er über das Gefühl des Verliebtseins singt, das sich anfühlt wie ein Fiebertraum. Und in seinem dazugehörigen Video träumt er dann von Paris Hilton. Unbedingt anschauen, ist lustig.

Auch wenn sie schon wieder aus den Top 100 der deutschen Singlecharts rausgeflogen ist, spielen wir euch nochmal den Siegertitel des deutschen Vorentscheids zum ESC, zum Eurovision Song Contest. Sarah Engels und Fire.

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Der bekannte deutsche Liedermacher und Kinderbuchautor Gerhard Schöne gibt ein besonderes Konzert auf der Burg Stargard unter dem Motto Kalle Heiner Jule, lass uns eine Welt erträumen, dürfen sich Kinder und Erwachsene gleichermaßen auf ein unvergessliches musikalisches Erlebnis freuen. Gerhard Schöne begeistert seit 2 Generationen jung und alt. Seine Lieder für Kinder sind in Ost, West, Süd und in der Mitte Deutschlands gleichermaßen geschätzt. Vom Feuilleton der FAZ über die Kinderprogramme im Hörfunk bis hin zum Kirchentag in Hamburg oder der komischen Oper in Berlin. Auch im Schulunterricht und in Kinderchören sind seine

wieder fester Bestandteil. In der DDR zählte Schöne zu den bekanntesten Interpreten und war gleichzeitig ein aktiver Mitgestalter der Wendezeit 1989 bis 90. Bis heute ist er gesellschaftlich engagiert, geprägt von seinem christlichen Glauben. Seine Texte sind oft einfühlsam, Gesellschaftskritik. Populär wurde er vor allem durch seine Sammlung von Kinderliedern aus aller Welt sowie eigene Kompositionen, darunter Klassiker wie Kinderland oder Jule wäscht sich nie. Auch seine Lieder für Erwachsene haben breite Anerkennung gefunden. Das Live-Erlebnis seiner Konzerte gilt als Höhepunkt für die kleinen wie die großen Zuhörer. Neben seinen bekannten Hits wie Jule oder der Popel wird das Konzert auf der Burg Stargard auch viele andere ausgewählte Lieder präsentieren. Gerhard Schöne ist UNICEF-Botschafter und Sonderbotschafter der Initiative Verbundnetz der Wärme. Seit der Wende 1990 hat er über 20 Alben und 2 Bücher veröffentlicht, nämlich Wenn František niest und Mein Kinderland. Seine Songbücher erreichen regelmäßig zweistellige Auflagen und tragen zur nachhaltigen Verbreitung seiner Texte bei. Das Konzert findet am 31. Mai 2026 um 15:30 Uhr auf der Burg Stargard statt.

0: in der nächsten halben Stunde lassen wir mal den Jens Fischer an die Regler.
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Luisa und ihr blauer Himmel. Es geht um das Gefühl, frei zu sein. Das beschreibt sie ungefähr so. Oh, lasst mich leben, wie ich will, unter den Sternen, unter dem brennenden Mond. Weit weg von all den Problemen. Lasst mich leben unter meiner blauen Sonne. Und wir haben noch was Neues. Tiffany macht seit einigen Jahren Musik. Jetzt ihr neuestes Werk, Vertigo, Tiffany Ayres.

alle Freunde des Cheerleading da draußen unter euch. Das war Mickey von Tony Basil. Und nur so viel sei gesagt, es geht nicht um Mickey Mouse dabei. One-Hit-Wonder von Tony. Sie hatte den Titel damals neu aufgenommen, denn im Original ist er von Racy und heißt Kitty.

0: Verantwortlich für die nun folgende Sendung ist Margitta Beisheim.
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0: Der Wolf und die sieben Geißlein von den Gebrüdern Grimm. Hört zu, Kinderchen, sagt die alte Geißenmutter zu ihren sieben munteren Geißlein. Ich muss geschwind in den Wald, um Futter zu holen. Seid recht artig, streitet nicht miteinander und macht mir ja die Tür nicht auf, damit der Wolf nicht herein kann. Damit reichte sie jedem Geißlein die Pfote und ging davon. Darauf aber hatte der Wolf schon längst gelauert, denn junge, fette Geißlein, die fraß er für sein Leben gern. Es schlich sich an die verschlossene Tür, klopfte an und brummte: »Kinderchen, macht auf, ich bin euer Mütterlein und habe euch etwas Gutes mitgebracht.« Die Geißlein aber waren auf ihrer Hut. »So dumm sind wir nicht, dass wir dich hereinlassen. Du böser Wolf«, riefen sie, »unser Mütterlein hat eine feine, helle Stimme und keinen solchen Brummbass wie du.« Da verschluckte der Wolf ein ganzes Pfund Kreide, um seine Stimme recht fein zu machen. »Macht auf, ihr lieben Kinder«, piepste er und klopfte wieder an die Haustür. »Ich bin euer Mütterlein.« Aber die Geißlein guckten durch die Türspalte und sahen zwei kohlschwarze Füße. »Nein, nein«, riefen sie voll Abscheu, »unsere Mutter hat schneeweiße Füße. Bleib nur draußen, du böser Wolf.« Da trollte sich der Wolf zum Bäcker. Der musste ihm die Füße mit Mehl bestreuen. Zum dritten Mal klopfte er an die Haustür. Und als die Geißlein die weißen Füße sahen, riefen sie: »Ei ja, das ist unsere Mutter«, und machten voller Freude die Tür auf. Ach, wie erschraken die armen Geißlein, als der böse Wolf hereingestürzt kam. Geschwind suchten sie sich ein Versteck. Eins kroch unter das Bett, ein anderes hinter den Vorhang, eins schlüpfte hinter dem Ofenschirm, eins sogar unter die Suppenschüssel und eins krabbelte sogar in die Ofenröhre. Aber es half nichts. Der Wolf erwischte sie alle und verschlang sie erbarmungslos. Nur das jüngste Geißlein blieb verschont, weil es sich in den Urkasten geflüchtet hatte. Bald darauf kam die alte Geißenmutter nach Hause. Sie hatte einen großen Korb voll köstlicher Gräser und Kräuter mitgebracht. »Ei«, dachte sie, »wie werden sich meine Kinder über diese Leckerbissen freuen?« Aber, oh Schrecken, die Haustür stand weit offen und die Geißlein hüpften ihr nicht wie sonst freudig entgegen. Wie sah es aber drinnen in der Stube aus? Alles durcheinander, die Stühle umgeworfen, die Suppenschüssel in lauter Scherben. Die alte Geiß schlug die Pfoten über dem Kopf zusammen. Nichts rührte und regte sich, kein Geißlein war zu sehen, alles stumm und tot. Der Geißenmutter liefen die hellen Tränen über die Wangen. Sie schluchzte und weinte. »O, meine armen Kinder, hättet ihr doch eurer Mutter gefolgt. Nun hat euch alle der böse Wolf gefressen.« Da horch, ein feines Stimmlein meckerte im Urkasten. »Mutter, mach auf, ich bin noch am Leben.« Wie glücklich war die Mutter, als sie wenigstens eins ihrer Kinder noch lebendig ans Herz drücken konnte. Sie wollte es gar nimmer loslassen. »Horch«, rief da plötzlich das Geißlein, »was schnarcht denn da so gewaltig? Ich glaube gar, der Wolf liegt im Garten und schläft.« »Wahrhaftig, er ist's«, rief die Geißenmutter. »Schnell, Kind, hol mir meine Brille und meine große Schere. Wer weiß, vielleicht sind deine Geschwister noch am Leben.« Und mit großen Schritten eilte die Geißenmutter in den Garten und schnitt dem schlafenden Ungeheuer schnippschnapp den Bauch auf. Sieh, da krabbelten die Geißlein alle nacheinander vergnügt heraus. War das ein Freuen, ein Herzen und Küssen. Sie konnten sich gar nicht genug tun. Aber nun, Kinder, mahnte die Mutter, holt jedes einen schweren Stein und füllt dem Wolf den Bauch damit. Das taten die Geißlein mit Vergnügen. Alsdann nähte die Mutter den Bauch des schlafenden Wolfes so geschickt wieder zu, dass er gar nichts davon merkte und nur im Traum ein wenig knurrte. Die Geißlein lachten und versteckten sich mit ihrer Mutter im Hause. Endlich erwachte der Wolf, gähnte und streckte sich und begann herumzulaufen. Weil er aber so argen Durst hatte, beugte er sich über den Brunnen, um zu trinken. Da zogen ihn die schweren Steine in die Tiefe hinab und der Wolf musste jämmerlich ertrinken. Die Geißlein aber hatten vom Fenster alles gesehen. Voll Freude sprangen sie in den Garten. Da lag der böse Wolf im Brunnen, mausetot. Die Geißlein fassten sich bei den Pfoten, tanzten um den Brunnen herum und sangen, »Der Wolf ist tot, juhu! Er tut uns nicht mehr weh. Und wenn sie nicht gestorben sind, so leben sie heute noch.«

0: Verantwortlich für die Sendung war Magitta Beisheim.
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Nachher gleich noch Filmmusik aus einem aktuellen und einem Film aus den 80ern. Vorher noch das hier. Eine Nummer 1 von 1988.

0: bisschen zurück zu den Rocky-Filmen, genauer gesagt zu Rocky IV, dem Kampf des Jahrhunderts. Rocky Balboa gegen Ivan Drago. Und wir hören Musik daraus. Robert Tepper, No Easy Way Out.
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Und wer das vorhersehbare Ende noch nicht kennt, der sollte sich den Film dann doch endlich mal anschauen. Und jetzt noch was Aktuelles. Pünktlich zum Streamingstart Shakira und Sue aus Sumé.

0: 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Mal die Möglichkeit geboten, ihre Medienwerke im Latücht vor Ort dem Publikum zu präsentieren, in die virtuelle Welt zu senden und sich mit anderen auszutauschen. 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Bis Montag, den 4. 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Natürlich ist auch der Postweg möglich. 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

Vor kurzem hatten wir hier im Music Mix in der Diskothek Pantherex und High or Low. Jetzt ist die verdammt beste Zeit, dass wir auch die erste Single von dem spielen, die damals in der Hey Music auf die 1 gestiegen ist. Goodbye, my love.

Moderiert wurde die Sendung über Jahrzehnte lang von Jürgen Jürgens und in der besten Zeit hatte sie eine Länge von ganzen 4 Stunden. Das war der Music Mix Runde 6. Wir gehen raus mit Hongkong Syndikat.

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4: Frau Meier und der bunte Mann. Eine Herbstgeschichte von Elke Bräunling. Wenn der Herbst in den Gärten Einzug hält, gibt es viel zu entdecken. Gestern habe ich einen bunten Mann getroffen, erzählt Frau Meier. Einen bunten Mann? Fragen die Kinder aus der Nachbarschaft, die Frau Meier in ihrem Garten besuchen, wenn sie Zeit haben und wenn auch Frau Meier Zeit für sie hat. Wie bunt? Er ist ein junger Mann und er ist fröhlich bunt, sagt Frau Meier. Ist er noch bei dir, Frau Meier? Neugierig blicken sich die Kinder im Garten um. Frau Meier nickte. Natürlich ist er da und er wird auch ein Weilchen bleiben. Wo steckt er denn? Ist er nett? Hat er dir was mitgebracht? Wir wollen ihn kennenlernen. Kann er auch Geschichten erzählen? Die Kinder bestürmen die alte Frau mit ihren Fragen. Die lächelt nur. Hier ist er und da und dort. Und ja, er wird ein paar Wochen bei uns bleiben. 12 Wochen, um genau zu sein. Geschichten weiß er viele zu erzählen. Von überall her wirft er sie uns zu. Wir müssen sie nur auffangen. Die Kinder staunen. Er wirft uns Geschichten zu? Und er ist hier und da und dort? Du schwindelst doch, Frau Meier. Oder ist er ein Zauberer? Zaubern kann er auch. Und malen und Verstecken spielen und seine Lieder singen. Und mitgebracht hat er mir in der Nacht auch so einiges. Seht nur her. Frau Meier deutet in eine Ecke im Gartenhof. Er hat mich und den Garten reich beschert, der übermütige bunte Kerl. Neugierig laufen die Kinder in den Hof hinüber. Blätter liegen da, zu einem kleinen Blätterberg zusammengekehrt. Braune, gelbe, rote, blassgrüne. Und da sind auch Kastanien und Bucheckern, Birkensamen, Kiefernzapfen, Haselnüsse, Falläpfel und ein paar letzte Zwetschgen. Das sind alles Geschenke aus deinem Garten, sagt eines der Kinder. Dein bunter Mann ist ein Dieb. Oh nein, Frau Meier lacht. Er ist ein... Nein, ich verrate es euch nicht. Ihr müsst ihn selbst entdecken. Und glaubt mir, ihr werdet ihn finden und ihr werdet ihn kennenlernen. Seht nur genau nach. Die Kinder grinsen. Wie witzig die Frau Meier heute wieder ist. Bestimmt ist die Sache mit dem bunten Mann eine ihrer vielen Geschichten, die sie sich bei der Arbeit im Garten ausdenkt. Aber nachschauen konnte ja nicht schaden. Wir werden ihn finden, deinen bunten Mann, Frau Meier, sagten sie und machten sich daran, den Hof und den Garten zu untersuchen. Ihr müsst leise sein, ruft Frau Meier ihnen zu. Vielleicht könnt ihr ihn sogar hören. Ja, ruft ein kleines Mädchen, ich höre ihn schon. Dort in dem Haufen mit den bunten Blättern raschelt er. Ob das der bunte Mann ist? Fragt ein Junge. Aufgeregt laufen die Kinder zum kleinen Blätterberg. Da, es raschelt schon wieder. Und noch einmal, und ein kleiner Igel wuselt unter den Blättern hervor. Reckt sein Näschen in die Höhe, schnuppert und isst. Wusch, wusch, wusch, wusch, wusch, unter der Buchenhecke wieder verschwunden. Ein Igel, oh, die Kinder sind begeistert. Ein Igel wohnt in deinem Garten, Frau Meier. Das ist toll. Das ist aber nicht der bunte Mann, oder? Fragt ein Junge. Frau Meier schüttelt den Kopf und lacht. Nein, das ist nicht der bunte Mann. Aber ihr werdet ihn entdecken, da bin ich mir ganz, ganz sicher. Wollen wir wetten? Als Wettlohn spendiere ich ein großes Stück Apfelkuchen und eine Tasse heißen Kakao für jeden. Diese Wette gehen die Kinder gerne ein. Und eigentlich wissen Sie längst, wen Frau Meier als Gast in Ihrem Garten getroffen hat. Wisst ihr es auch? Natürlich ist es der Herbstwind.

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1: Exerzieren.
0: Darf ich mitmachen?
1: 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Das darf man als Soldat nicht.
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0: Und in der nächsten halben Stunde lassen wir mal den Jens Fischer an die Regler.
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Alle Welt ist gespannt, wie das neue Biopic über Michael Jackson mit dem schönen Namen Michael in der Welt ankommt. Und wir stellen schon mal drauf ein mit Man in the Mirror.

0: Na dann, endlich mal wieder ein Grund ins Kino zu gehen. Zu Michael. Ist es ein Zug? Nein, es ist kein Zug. Es ist Captain Sensible und sein What?
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0: Roger. Oh Mann, ist er süß.
1: Ich will alles über seine Frau wissen, über seine Eltern, seine Spielprobleme, Urinproben und Pornovideos, die er ausleiht.
2: Okay, okay, okay.
0: Ein bisschen alt vielleicht.
3: Das war der Musikmix in Runde 8. Wir gehen raus mit der Schwester von Michael Jackson, Janet. What have you done for me lately?

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Oregon und der wurde Jean Ma, einer anderen französischen Pop-Ikone, angeboten. Die allerdings hat ihn abgelehnt und dann kam Stephanie von Monaco an die Reihe. Prinzessinnenblut hat dafür gesorgt, dass der Titel auf die 1 und zwar 10 Wochen lang in Frankreich kam. Irresistible. 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

0: so ein schöner, vor sich hin plätschernder Titel von François Hardy. Bis vor kurzem habe ich noch nichts von ihr gehört. Jetzt allerdings dieser Titel VIP bei uns im französischen Diskothek Music Mix.
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So, dann wollen wir heute auch mal, auch am 1. Mai. Und damit hallo und herzlich willkommen bei Feiertag nach 1 hier auf Mediatop Radio. Verantwortlich für diese Sendung ist Dirk Pohlmann und der hat in aller Feiertagsgemütlichkeit, ich fürchte nicht, auch ein paar neue Musikteile wieder zusammengesucht. 16 Stück zum Beispiel.

hatten Glück, dass der 1. Mai kein stiller Feiertag ist. Michelle Ann Owens haben wir gerade gehört mit You Turn Me im Eric Kappa Remix und noch als Radio Edit. Und damit starten wir ausnahmsweise mal mit dem längsten Titel, mit dem längsten Titel der Sendung in dieser Woche. Wie auch immer, ihr wisst, was ich sagen will. Wahrscheinlich besser als ich selber. Ariane Roth und Thomas Foster machen jetzt hier weiter mit We Can Take Your Time. Nein, We Can Take Our Time. Lies vor, was da steht. Das ist übrigens das hier.

Ah, bei dem schönen Wetter, da denkt der eine doch auch mal wieder daran, Mensch, jetzt sich einfach mal so richtig schön in die Sonne legen. Ja, gar nicht so verkehrt, ne? Da gibt's dann mal so einen kleinen Vitamin D-Schub, wenn dann das Sonnenlicht so schön direkt auf die nackte Haut strahlt, ne? So heißt das. Oder scheint, wie auch immer. Das ist richtig gut. Aber Sonnenschutz nicht vergessen. Vermindert zwar auch wieder die Vitamin D-Produktion so ein bisschen, aber ist halt gut für die Haut. So ein schöner hoher Lichtschutzfaktor, der hält die Haut gesund. Denn, und das ist eine ganz wichtige Information, es gibt keine gesunde Bräune. Wer braune Haut hat, hat kranke Haut. Das sei mal erwähnt.

Wir hörten, es ist noch nicht mal der Titel mit dem kürzesten Titel in dieser Sendung. Der kommt noch. Ella Red und Peggy mit Alice Fancy. Oh, wir greifen tief in die 80er. Fancy mit Slice Me Nice, Impulse Driver 80s Edit. Das ist das, was wir jetzt hören. Ne? Neuaufguss, ich höre dich kochen.

In den USA, man soll ja doch auch, naja, nicht so ganz intensiv rüberschauen mehr, aber ja, da gibt es übrigens neues Superfood, weil das, was da ja sonst so gegessen wird, tendenziell und klischeehaft eher ungesund ist, aber die haben jetzt ein richtig tolles neues Superfood für sich entdeckt und ja. Es ist gesund übrigens. Ja, ja, sehr gesund. Ne? Und löst mit der Kategorisierung Superfood übrigens Avocado, Matcha und Chiasamen ab. Und Ursache übrigens, oder mit beteiligt an der ganzen Geschichte, ist übrigens der US-Gesundheitsminister Robert Francis Kennedy Jr. Ja, ja, das ist der, wo man und so, ne? Aber egal. Er promotet so ein bisschen dieses Superfood. Ne? Vielleicht kann man ja doch mal was davon lernen, wobei, ehrlich gesagt, wir brauchen gar nichts davon lernen. Es ist ein urdeutsches Gericht. Sauerkraut aus der Dose ist momentan gerade als Superfood-Trend in den USA. Na, Mahlzeit. Bei Kennedy Junior gibt's das übrigens zum Frühstück.

Neu bei Mediatop Radio und ab morgen auch in den Musikrotationen ab und zu mal zu hören. Miley S. und Side by Side. Hier die Radio-Version, die wir gerade eben gehört haben. Rin und Reezy machen Wach.

0: Wir sind beim schlechten Witz der Woche, also Achtung, Füße hoch, der Witz kommt flach. Sollte Rapunzel, ihr erinnert euch, ne? Sollte Rapunzel jemals für die heutige Jugend umgeschrieben werden, dann hört es sich dann wie folgt an. Ey, Rapunzel, wirf Haar runter! Digga, das sind Extensions. Geh Treppe, du Opfer.
1: Ich glaube, die Sprache ist auch schon wieder ganz schön alt. Also genau wie der Witz.

Die Musikbox gab wieder Anne West und ja, F.U. Forever. In der Clean Version übrigens. Akzent, Misha, Miller und Sera haben auch was zusammen gemacht, nämlich Don't Leave Kylie im Original Mix. Und das ist das hier.

Schauen wir in die Netzaphorismen und da gibt's Folgendes. Ein alter Weiser sagte mal, glaube nicht all die schönen Worte. Viele Menschen haben Zucker im Mund und Gift im Herzen. Woher kannte er die deutschen Politiker? Egal. Was außen glänzt, darf innen hohl sein. Wieso muss ich schon wieder an Politiker denken? Und auf dem Bügel einer Brille zu kauen, sieht klüger aus, als seine Kontaktlinsen zu lutschen. Tja, da muss ich jetzt nicht an Politiker denken. Einen haben wir noch. Zum Klugscheißen muss man klug sein. Ansonsten ist's nur Scheißen.

Der Titel mit dem kürzesten Titel in dieser Sendung, Meld und Hesitate, wie man das auch immer richtig ausspricht. So, wir kommen, glaube ich, zum nächsten Neuaufguss der Woche. Bob Shepard und der Clubmaster mit You to Me Are Everything.

Wir sind bei den Radio- und Fernsehtipps für den heutigen Freitagabend und das Wochenende und feiertagsbedingt. Ja, wirklich was geben tut's trotzdem nicht. Aber ich muss mal so sagen, ich bin sowieso raus, weil Snooker-WM und man nähert sich dem Finale. Aber ein Best-of der besten Comedians Deutschlands gibt's heute um 20.15 Uhr auf Sat 1. Und das ist PTV. Gerne das vielleicht so als Idee. Morgen um 20.15 Uhr haben wir auf Sat 1 den Independence Day. Und um 21.45 Uhr im WDR dann Ladies Night. Das ist Satire, Kabarett und Comedy in reinster Frauenbesetzung. Und wir kommen zum Sonntagabend. Kitchen Impossible ist auch wieder mit dabei. Außerdem wiederholt Dreisat um 20.15 Uhr die Anstalt und um 21 Uhr gibt es hier auf Mediatop Radio rund um Genuss das Genießermagazin mit entspannender Musik und Plaudereien rund um die schönsten Seiten des Lebens und die größten Genüsse. 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

was laber ich mir auch wieder zusammen? Ich hätte mal doch nicht gar so viel Maibowle schon trinken sollen. Genau. Max Grimm und Green mit 3E und Wimpernschlag. Das ist das, was wir gerade eben gehört haben. Maibowle. Michael Fahl und Charlie Atom machen jetzt hier weiter am Tag der Arbeit mit Walk.

Viele Gerichte, ich meine jetzt Justiz, ne? Also viele Gerichte brauchen ja auch sogenannte Geschworene. Das ist je nach Rechtssystem unterschiedlich viel. Ne? In England sind es dann gerne mal 12 Geschworene. Auch die Amerikaner haben ja doch eher größere Geschworene mit dabei. In Deutschland ist das, glaube ich, eher etwas weniger. Da ist dann der Richter, der da mehr entscheidet. Und aber die Geschworenen müssen natürlich, das kennen wir aus einigen entsprechenden Serien und Filmen, die Geschworenen müssen ja dann auch immer erstmal ausgewählt und für gut befunden werden. Also bevor die Verhandlung überhaupt erstmal losgeht. Und da sollte man natürlich Leute finden, die dem Verhandlungsgegenstand respektive dem Angeklagten relativ neutral gegenüberstehen. Und das stellt jetzt ein amerikanisches Gericht vor ein großes Problem, denn die meisten vorgeschlagenen Geschworenen haben ein Problem mit dem Angeklagten, beziehungsweise mit der Firma des Angeklagten, wie man das auch immer nennen möchte. Wie auch immer, das Gericht hat richtige Schwierigkeiten, Geschworene zu finden in einem Verfahren gegen Elon Musk, weil sie müssen halt Geschworene finden, die ihn nicht hassen. Und das schon.

Wieso gräht mir gerade die Melodie von So klingt der Sommer durch den Kopf? Ich kann sie nicht singen, egal. War mal eine Eiswerbung, glaube ich, ne? Summer Again im Nu Disco Remix haben wir übrigens gerade eben gehört. Das Ganze kommt von Kim K. Arzy und Coty C machen jetzt weiter mit Rayo Wine. Alles neue Musik und ab morgen in den Musikrotationen noch ab und zu mal zu hören.

Übrigens ein bekannter Akkuhersteller für Autoakkus unter anderem natürlich, hat jetzt einen Akku entwickelt, der so schnell aufgeladen werden kann, dass er nach 6 Minuten Ladezeit 1500 Kilometer Reichweite hat. Gut, die Akkus kommen gerade erst raus, aber langsam wird das auch unter dem Aspekt immer interessanter mit den E-Autos.

Das war der Happy Song im Six Editor Mastere 2026 von Babys Gang. So, happy können wir jetzt alle sein, denn die Sendung ist zu Ende. Eine Ansage gibt es noch zu machen. Nächste Woche gibt es die erstmal letzte normale Ausgabe von dieser Sendung vor meinem Urlaub. Danach die drei Ausgaben, ja, gibt so eine Art Best-of, was die Inhalte betrifft und musikalisch, ja, da geht's dann mal so auch ein Best-of der letzten, sehe ich, Jahre. Ne? Müssen wir mal schauen, was wir da dann zurechtkriegen. Da gibt's also keine explizit neue Musik, sondern bunte Mischung von allem irgendwie. Aber das dann erst ab in 14 Tagen, in 3 Wochen und in 4 Wochen und in 5 Wochen gibt's dann wieder, so ich denn gesund und munter aus dem Urlaub zurückkomme, wieder eine normale Ausgabe von Freitag nach 1. So, das Organisatorische wäre geklärt. Einen haben wir noch. Let the Music Play im Rework 2026. Dance-Teria. Ja, auch schon wieder neu auf Guss. Aber egal. Ich wünsche euch ein schönes Wochenende. Verantwortlich für diese Sendung war Dirk Pohlmann. Ciao, tschüss.

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1: Hallo und herzlich willkommen zu Score, der Game Talk, deiner Videospielsendung hier auf Radio 98.1. Mein Name ist Emma Seibke.
2: Mein Name ist Moritz Seibke.
1: Und heute reden wir über Oblivion. Wie du schon ein wenig angeteasert hast letztes Mal, werden wir heute ein bisschen über das Remaster reden, beziehungsweise wirst du darüber reden, weil du es gespielt hast.
2: Ja, und außerdem haben wir auch noch für euch gespielt The Blueprints, hieß das, glaube ich.
1: Blueprints, ja.
2: Ach, jetzt verstehe ich den Titel.
1: Ja, jetzt verstehst du den Titel, ne?
2: Man muss es erst aussprechen, damit das Sinn macht.
1: Damit
2: das
1: Sinn macht, ja.
2: Und was genau das ist und warum hier was Sinn macht, das erfahrt ihr heute in der Sendung. Und wir wünschen euch viel Spaß und wir machen ein bisschen Musik und starten dann auch direkt rein in das Oblivion Remaster.

0: Und da sind wir bei Score, der Game Talk. Du redest jetzt über das Oblivion Remaster.
1: Wir reden zusammen darüber.
0: Naja, ich hab's ja nicht so gespielt und ich bin auch nicht so in der Elder Scrolls Lore drin wie du. Aber ich habe ja zugeguckt, während du gespielt hast und du bist allerdings der größere Fan davon. Das heißt, du kannst auch ein bisschen mehr darüber erzählen als ich. Du hast ja, wie viele andere auch, hast du ja lange drauf gewartet, dass da mal ein Remaster kommt.
1: Naja, also so bewusst drauf gewartet. Ich glaube, erst als es diese Gerüchte gab, davor wusste man ja gar nicht, ob Bethesda überhaupt an Remastern interessiert ist. Weil so richtig, bis auf Skyrim, das haben sie ja in 20 Editionen rausgebracht, gab es ja vorher keine Anstrengungen, so wirklich was neu zu machen. Entwickelt haben sie es ja auch nicht, es war ja Virtuous in Frankreich. Und ja, wir haben vor 2 oder 4 Wochen bei der letzten richtigen großen Sendung hatten wir noch gemutmaßt, ich bin ein bisschen krank, wenn ich ein bisschen nasal klinge, bin ich das zu entschuldigen. Wir hatten noch gemutmaßt, ob es tatsächlich rauskommt. Und ja, also es ist tatsächlich erschienen am selben Tag noch der Ankündigung. Und das ist ein Game Pass, das heißt, alle, die einen Game Pass haben, können es sich auf PC oder Xbox anschauen. Das habe ich auch gemacht. Man kann es sich auch in der Premium Ultimate Edition kaufen. Dann sind da noch die paar kleineren DLCs und die Pferderüstung dabei. Die größeren beiden Add-ons, Shivering Isles und Knights of the Nine, sind ohnehin inkludiert in diesem Remaster. Also das kriegt ihr auch mit dem Game Pass. Und naja, also die Lore, ich bin auch kein großer, bekennender Lore-Master. Also generell, die Lore von The Elder Scrolls ist schwierig. Also
0: ist sehr komplex, ne?
1: Also sehr komplex. Also man kann das gar nicht so einfach erklären. Also selbst wenn ich Bescheid wüsste, ich glaube, das ist sehr umfangreich und ihr müsst auch nicht viel davon wissen, weil das, was ihr wissen müsst, bekommt ihr mitgeteilt und der Rest ist in Büchern versteckt und in NPC-Gesprächen. Also da müsst ihr nicht so krass hinterher sein, um das Spiel zu spielen und zu mögen. Aber ja, das Remaster ist draußen und es ist verfügbar.
0: Ja, was wurde denn neu gemacht bzw. verfeinert?
1: Überraschenderweise fast alles. Was viele Leute dazu veranlasst hat, zu denken, das ist mehr ein Remake, weil sie tatsächlich die ganze Spielerfahrung neu in der Unreal Engine 5 gebaut haben. Also nicht auf der proprietären Creation Engine von Bethesda, die ja mittlerweile für alles genutzt wird, für Starfield und ich weiß gar nicht, ob sie Elder Scrolls 6 auch in der Creation Engine machen, vermutlich, obwohl sie es vielleicht nicht tun sollten. Aber die Unreal Engine, das hat mich überrascht, weil so ein großes Rollenspiel, so ein komplexes Rollenspiel habe ich noch nicht gesehen in der Unreal Engine. Vor allem nicht in der neuesten Iteration in der Unreal Engine 5. Und es ist wirklich sehr nah am Original, beziehungsweise gibt es natürlich grafische Änderungen, aber sie haben alles nachgebaut. Also sie haben sich keine krasse Freiheiten genommen, sondern sind so nah am Original geblieben, dass es wirklich sich so spielt und so aussieht und sich anfühlt wie 2006, als Oblivion rauskam. Und das ist ein sehr, sehr krasses Achievement, finde ich.
0: Ja, also was mir halt auch aufgefallen ist, die Grafik sieht natürlich wesentlich anders aus. Und beim Gameplay haben sie tatsächlich auch ein bisschen auf die Fans gehört, kann das sein?
1: Naja, genau. Sie haben, es gab so diesen Wunsch nach hier und da mal ein bisschen anpassen. Das Level-Scaling wurde angepasst. Bestimmte Sachen sind gleich geblieben. Allerdings gibt es zum Beispiel ein besseres Trefferfeedback. Man hat aber jetzt nicht gesagt, okay, wir machen das jetzt wie in Skyrim oder so, sondern also den Kampf beispielsweise, sondern ihr habt immer noch die Möglichkeit, oder es gibt nur die Möglichkeit, den Zauber beispielsweise mit einem Tastendruck zu aktivieren. Ihr könnt keinen Zauber aktiv ausrüsten, sondern habt ihn immer parat und müsst dann auf eine Taste drücken, um ihn zu wirken, während ihr beispielsweise eine Zweihandwaffe oder Schwert und Schild habt. Also das ist wirklich wie im Original und was sie neu gemacht haben oder anders gemacht haben, die Farbgebung ist ein bisschen anders, sie ist mehr so AAA-mäßig, so Gold, so nicht bunt. Also Oblivion, wenn ihr euch erinnert, wenn ihr das kennt, das ist sehr bunt gewesen. Einfach, es hatte sehr viel Charme, weil Rollenspiele zu der Zeit nicht so aussahen. Es war sehr gesättigt, sehr bunt, sehr viel. Das haben sie ein bisschen weniger runtergeschraubt. Es gibt aber schon Mods für PC, die das dann wieder beheben und die originale Farbgebung zurückbringen.
0: Apropos Mods, das müssen wir jetzt auch gleich mal einschieben. Es gibt keine deutsche Sprachfassung für dieses Remaster.
1: Genau, also sie haben sich dafür entschieden, sie haben die englische Sprachfassung aufpoliert, indem sie mehr Sprecher geholt haben, die also für Vielfalt sorgen. Ansonsten, die meisten Lines haben sie übernommen aus dem Original und halt einiges haben sie neu einsprechen lassen, um mehr Variation drin zu haben. Es gibt zum Beispiel auch diesen berühmten Satz von einem NPC, der also, wo die Sprecherin sagt, okay, ich mache das jetzt nochmal. Also dieser Fehler ist drin geblieben, obwohl sie ihn hätten beheben können. Allgemein sind einige Fehler und Glitches drin geblieben, weil die lustig sind. Das heißt, sie haben wirklich alles übernommen und neu gemacht. Also sie haben alles angefasst. Also sie haben nichts portiert oder so, sondern sie mussten alles neu machen. Bis auf diese Sprachsamples und die Musik und die Soundeffekte und so. Aber sie haben sich aktiv dafür entschieden. Und das bedeutet auch, sie haben sich aktiv gegen andere Sprachausgaben entschieden. Wobei ich mir zu 90% oder mehr sicher bin, dass die komplette deutsche Übersetzung, die Menüs und die Untertitel, neu ist. Also es gibt keine komischen Abkürzungen mehr im Inventar. Das ist alles richtig und lesbar. Und auch die Untertitel sind neu, meines Wissens nach. Man weiß nicht, wer das gemacht hat. Leider gibt es in den Credits keine Hinweise auf die Lokalisierung, was ich sehr, sehr, sehr, sehr schade finde, weil es eine Menge Arbeit sein muss, das Spiel zu übersetzen. Nochmal, weder die alte noch die neue Übersetzung wird genannt. Das ist also großes Versäumnis, wie immer. Ich finde das sehr schade, dass das nicht genannt wird. Ich finde es doppelt schade, dass man sich gegen eine neue deutsche Sprachfassung, oder einfach nur die alte deutsche Sprachfassung, es gibt ja keine neuen Sätze. Also man hätte eigentlich, das ganze Ding hätte man portieren können. Vermutlich ist das eine rechte Geschichte, weil zum Beispiel damals 2006 wurde Oblivion hier in Deutschland von Ubisoft gepublished, was man sich gar nicht mehr vorstellen kann. Aber ja, die haben das hier vertrieben und vermutlich auch die deutsche Sprachfassung in Auftrag gegeben. Bei For Real in Offenbach, also auch ganz wild, aber hatte trotzdem bekannte Sprecher drin wie Tobias Kluckert auf Martin Septim und natürlich Mario Hassert, der 50% aller NPCs gesprochen hat. Das möchte man einfach nicht missen, aber leider gibt es keine offizielle Unterstützung und Modder, die versuchen, die deutsche Sprachfassung reinzumodden, werden auch gesperrt. Also scheinbar will man das nicht, dass die alte Sprachfassung da reinkommt. Vielleicht planen sie das nachzureichen, wir wissen es nicht. Wir haben eine Anfrage rausgeschickt an Bethesda, aber keine Antwort erhalten. Also wir können nur mutmaßen.
0: Es ist trotzdem ein bisschen enttäuschend. Ein bisschen
1: es ist traurig, enttäuschend, ne? Ja, weil ich dachte, vielleicht kommt die auch wieder aus Hamburg, weil Hamburg zuletzt auch Bethesda Titel betreut hat. Aber ja nur auch nicht mehr, weil das neue Doom, das auch rauskommt morgen, hat auch keine Hamburger Sprachfassung, sondern eine aus Düsseldorf bei T-Rex bekommen. Also das nur mal so am Rande. Keywords Germany ist wohl nicht mal der Standardpartner für Bethesda Spiele.
0: Ja, und ich find's ein bisschen schade, dass sie da auch insistieren, dass die deutsche Sprachfassung auch nicht mal reingemoddet werden darf, weil die wurde damals auch mit so viel Liebe gemacht und so viel Leidenschaft, wie eigentlich fast jede.
1: Also ich sag mal, sie war okay. Es gibt viele, viele, viele, viele Betonungsfehler in der deutschen Sprachfassung und es waren halt auch nur 20 Sprecher, also noch schlimmer als im englischen Original da. Also es gab nicht genug Leute, die das gemacht haben. Also ich will nicht von einer Billig-Synchro reden, aber sie war bestimmt recht preiswert produziert.
0: Aber es waren trotzdem sehr viele Sprecher dabei, die man heute noch sehr, sehr häufig hören kann.
1: Ja, doch, Joachim Kerze war das doch, glaube ich, auf Patrick Stewart. Oder? Joachim Kerze?
0: Weiß gar nicht. Ich bring die immer durcheinander, weil er zwei hatte in Star Trek.
1: Na, jedenfalls hatte Patrick Stewart, glaube ich, seinen richtigen Sprecher dann
0: auch. Sein Star Trek-Sprecher, ja.
1: Zu der Zeit, also 2006. Aber ja, also wenn ihr die deutsche Sprachfassung erleben wollt, müsst ihr wohl das Original spielen. Aber apropos nochmal Grafik und Performance, also wenn ihr das rein zufällig auf der Xbox Series S spielen wollt, könnt ihr auch das Original spielen. Weil das sieht nicht sehr, also es spielt sich nicht so gut. Also die Framerate ist natürlich limitiert und dann grafisch sieht das auch nicht wirklich gut aus, weil einfach diese Konsole diese Unreal Engine 5 Optik nicht schafft. Und Performance ein großes Problem, weil das Spiel sehr Hardware-hungrig ist. Und es gab die Kollegen von Digital Foundry, die ja Spiele-Performance bewerten, haben herausgefunden, dass je länger man das Spiel spielt, desto schlechter wird die Performance, weil der Speicher nicht gut optimiert ist. Also wenn es bei euch sowieso schon nicht läuft, am Anfang wird es immer schlimmer, je länger ihr das Spiel spielt. Auch ich mit meiner RTX 3080, die ich habe, die kommt nicht mehr so richtig ran an was man so möchte. Also ich krieg auch nur meine 30 FPS trotz DLSS auf Extrem. Und ich habe natürlich ein Widescreen, also Monitor, also 21:9, das läuft auch und so, aber ich würde mir wünschen, dass die Performance besser wäre. Ansonsten, das ist ein großer Kritikpunkt, aber das Gameplay an sich, es fühlt sich ein bisschen an wie eine Mischung aus Oblivion, dem Original, und The Elder Scrolls Online, weil das mal gespielt hat. Also ich habe so irgendwie das Gefühl, so rein vom Feeling des Spielgefühls her, ist irgendwie ein bisschen wie Elder Scrolls Online mit drin. Beim Schießen zum Beispiel mit dem Bogen und so, was nichts Schlechtes ist. Ansonsten, ja, also ich freue mich, dass sie es gemacht haben und dass sie es geshadow-dropped haben. Also das ist echt cool. Wobei das natürlich viele andere Entwickler in die Bredouille gebracht hat. Gerade Indie-Entwickler hatten dann so ein bisschen Pech in der Woche, weil die natürlich keine Aufmerksamkeit bekommen haben, weil Oblivion in aller Munde war und deren Spiele so ein bisschen ins Hintertreffen geraten sind. Also es hat immer zwei Seiten.
0: Ja, das stimmt. Ja, ich würde sagen, wir machen ein bisschen Musik und machen dann weiter.

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1: Und da sind wir wieder bei Score, der Game Talk. Wir haben gerade noch über Oblivion gesprochen. Ich nehme mal an, du hast jetzt noch ein nettes Schlusswort zu diesem Spiel.
2: Ja, also das Remaster lohnt sich vor allem natürlich, wenn ihr den Game Pass habt. Es lohnt sich generell, weil es einfach ein wirklich gut gemachtes Remaster ist. Also ich nehme an, sie haben es nicht Remake genannt, weil bestimmte Teile wie die Musik und die Sprecher meistens übernommen wurden und generell nichts am Gameplay oder an der Story oder so geändert wurde. Also wenn wir uns ein Mafia 1 Remake anschauen, ist das wirklich anders im Vergleich zum Oblivion Remaster. Wobei, wenn ich mir andere Remaster angucke, wie zum Beispiel das Remaster von Mafia 2, das kaum anders aussah als Mafia 2, ist das offensichtlich ein großer dehnbarer Begriff. Aber sie haben es toll gemacht. Also ich applaudiere Bethesda und Virtuous, dass sie es gewagt haben und dass das Ergebnis so gut geworden ist. Die Optimierung darf noch ein bisschen besser werden in Zukunft mit Patches, aber an für sich ist das einfach ein toller Showcase dafür, was mit viel Liebe kreiert werden kann, weil die ganzen grafischen Assets konnten sie nicht übernehmen. Das musste alles neu gemacht werden und da haben sie bestimmt jahrelang dran gesessen und dass das auch nicht so wirklich geleakt ist, außer von denen dann selber dummerweise, so zwei Tage vorher, verdient einfach den Applaus und ich hoffe, das ist ein Ansporn für andere große Marken, ihre Spiele auch nochmal aufzupolieren und ich bin gespannt, weil es soll ja zum Beispiel noch ein Assassin's Creed 4 Remaster geben oder Remake, mal gucken.
1: Darauf wartest du schon lange, das weiß ich, dass du dir das sehr wünschst.
2: Ja, das wäre zumindest cool. Also ich hoffe, das öffnet Tür und Tor für weitere große AAA Remaster Remakes, einfach weil es gezeigt hat, dass die wirklich gut ankommen, wenn man für die Community entwickelt und nicht irgendwie schnellen Cash Grab haben möchte, weil das ist es nicht. Also das ist wirklich mit Liebe gemacht und verdient wirklich die Anerkennung.
1: Ja, dann machen wir mal gleich weiter mit Blueprints. Und du hast gemeint, du verstehst den Wortwitz jetzt erst dahinter. Dann erklär das mal, woran das liegt, warum das ein Wortwitz ist.
2: Ja, Blueprints, also geschrieben Blauer Prinz, Blueprints, ist ein Puzzlespiel aus der First Person, das in einem großen Anwesen spielt, dessen Räume sich immer so ändern, wie ihr sie baut. Dazu muss man wissen, die Backstory ist, ihr bekommt diese Villa und das umliegende Land vererbt von eurem, ich glaube, Urgroßvater oder Urgroßonkel, also irgendwas sehr weit entferntes. Und ihr habt die Aufgabe, ihr bekommt das Anwesen nur, wenn ihr in dieser 45-Zimmer-Villa das 46. Zimmer findet. Das ist verwirrend. Und deswegen ist es so dieser Puzzle-Aspekt. Das heißt, ihr geht in die Eingangshalle rein und findet drei Türen vor und dann baut ihr euch den Weg immer weiter nach oben. Also Etage für Etage nicht, aber
1: Ihr habt einen großen Leerraumplan und alle 45 Räume plus dem 46. Raum müssen insgesamt in diesen Plan reinpassen. Das heißt, ihr baut quasi mehr oder weniger euer eigenes Labyrinth, das allerdings halt einen Anfang und ein Ende haben muss.
2: Ja, quasi, genau. Und ihr macht das halt über Blueprints, also Blaupausen, Blauzeichnungen. Das ist der Wortwitz des Spiels. Und ich finde, das ist halt, es lohnt sich auch, by the way, auch im Game Pass, da habe ich das her. Es lohnt sich zu spielen, weil ich habe herausgefunden, dass das erstmal ein sehr entspannendes Spiel ist und es hat eine schöne Atmosphäre. So ein bisschen gloomy, so ein bisschen britisch. Ich glaube, es spielt auch in England. So ein fiktives, ja, aber man sieht nicht viel von außen. Also man sieht das Anwesen, man kann drum rumlaufen und so. Ein bisschen Wald und so ein Apfelgarten, also Apfelbaumgarten. Und in dieser Villa selber findet ihr halt verschiedene Blaupausen für verschiedene Räume. Ganz normale Räume wie eine Küche und ein Dining Room und
1: Korridore
2: natürlich und es gibt immer mehr Gameplay-Mechaniken, die sich so aufbauen, an die man erstmal gar nicht gedacht hat, aber ihr habt eine maximale Anzahl an Schritten, das bedeutet, wenn ihr ein Zimmer betretet, verliert ihr einen Punkt und das heißt, wenn ihr andauernd zwischen Räumen wechselt, die auch schon existieren, verliert ihr sehr schnell diese Punktzahl. Das sollte nicht passieren, weil wenn das passiert, ist der Tag zu Ende und dann resetten sich die Räume wieder. Also jeden Tag, und ihr braucht immer mehrere Tage, weil ihr schafft das unmöglich am ersten Tag, resettet sich der gesamte Floorplan und ihr müsst wieder von vorne anfangen und irgendwie nach oben kommen. Und Tag für Tag lernt ihr quasi mit diesen Räumen umzugehen, Strategien zu entwickeln und mit den Räumen also auch zu interagieren. Es gibt mal hier ein Rätsel und dann findet ihr in anderen Räumen vielleicht einen Schlüssel für eine verschlossene Tür oder eine Truhe. In diesen Truhen können Edelsteine sein, die ihr vielleicht für andere Räume braucht. Also es ist ein wunderbares, ein unkonventionelles Puzzlespiel, mit einer sehr interessanten Atmosphäre. Also es gibt keine Gesprächspartner, es gibt keine NPCs, keine anderen Entitäten, sondern nur euch, wie ihr alleine durch diese Villa schleicht.
1: Und es gibt Briefe.
2: Genau, es gibt jede Menge Memorabilia, also Briefe und sonstiges und Karten, und die ich also ein bisschen mehr über die Backstory erzählen oder auch Hinweise liefern für bestimmte Sachen. Es gibt auch komische Räume wie so einen Überwachungsraum, wo ihr so ein bisschen Story mitkriegt. Also es gibt offensichtlich einen Überwachungsraum, das ist neu. Es gab wohl mal Angestellte in dieser Mansion und so. Und es gibt überall Karten verteilt, rote und blaue Karten. Und die blauen sagen die Wahrheit und die roten Karten lügen. Also all solche Sachen bekommt ihr nach und nach mit und müsst euch dann den Weg nach oben, also laut Lageplan gen Norden, also nach oben, bauen. Und es kann natürlich passieren, und das wird auch passieren, dass ihr euch dann in Sackgassen rein manövriert, indem ihr einfach keinen Raum mehr zur Auswahl habt, der euch weiterbringt. Denn immer wenn ihr eine Tür anklickt, um weiterzugehen, bekommt ihr drei Räume zur Auswahl. Ihr müsst einen dieser drei Räume wählen, ihr könnt nicht mehr zurück. Das heißt, ihr müsst euch entscheiden, okay, welchen dieser drei random ausgewählten Räume nehme ich. Ihr erfahrt später im Spiel, dass je nachdem, wo ihr euch befindet, also von welchem Raum aus ihr baut, gibt es eine bestimmte Wahrscheinlichkeit, dass ihr einige Räume eher bekommt als andere. Also es gibt sehr viel System hinter diesem einfachen Konzept von ich baue mich jetzt nach oben mit diesem Puzzle-Labyrinth, sondern ihr bekommt immer mehr mit, dass es System hat und dass ihr System anwenden könnt, um das Ziel des Spiels zu erreichen. Und es gibt, wie gesagt, auch noch draußen könnt ihr auch noch Sachen machen und ein bisschen was erleben und so. Also sehr interessant, dass es sich nicht nur auf die Menschen beschränkt, sondern auch noch um das Umland so ein bisschen. Und es gibt gewisse Regeln, ihr dürft keine Gegenstände von außen nach drin nehmen und andersrum, und das macht es also ein bisschen komplexer, und es ist eine wunderbare, es ist wunderbar gemacht, Cell-Shading-Look so ein bisschen First Person, und die Musik und das Sounddesign passt perfekt zum Spielkonzept, also mir gefällt das sehr gut und ich dachte, ich spreche das mal an. Es gibt leider keine deutsche Übersetzung, das ist ein bisschen schade, weil normalerweise Raw Fury hat das gepublished, man möchte meinen, die würden das übersetzen, ist ja auch nicht so viel Text, aber gut. Aber für alle Puzzle-Freunde, die mal was Unkonventionelles spielen wollen, ist Blueprints tatsächlich eine Reise wert. Weil es ist, mir hat's gefallen.
1: Ja, die Musik ist etwas Depri manchmal, aber ansonsten ist es ein sehr schön aussehendes Spiel. Mir gefällt es, dass es einen Cell-Shading-Look hat. So gesehen, Cell-Shading finde ich immer ein sehr hübsches Stilmittel. Und ja, wir werden mal sehen. Vielleicht schaffen wir es tatsächlich mal gemeinsam, den 46. Raum zu finden.
2: Wenn ja, sagen wir euch Bescheid.
1: Ja, da sagen wir auf jeden Fall Bescheid, und wir sagen auch, wie er aussieht und wie das Spielende aussieht.
2: Ja, dann machen wir jetzt noch ein bisschen Musik und dann geht's zum Sendungsende.

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1: Und da sind wir wieder bei Score the Game Talk bei der Abmord dieser Sendung. Wir haben heute über das Oblivion Remaster und ein hübsches kleines Puzzlespiel namens Blueprints geredet.
2: Ja, was haben wir denn nächste Sendung?
1: Nächste Sendung wird spannend, einfach deswegen, weil ich gerade im Begriff bin, ein Interview klarzumachen mit einem der Sprecher von KCD2, nämlich Logan Hillier, der den Bösewicht Istvan Toss vertont hat.
2: Also Sprecher ist ein bisschen wenig.
1: Sprecher und Performance Capture Actor.
2: Ja. So,
1: ja, und das wird sehr spannend, auch einfach deswegen, weil das Interview noch vor unserem Besuch nach Vilnius stattfindet, wo wir bei der Comic-Con Baltics Luke Dale und Tom McKay treffen werden. Nicht für ein Interview, aber einfach, um den mal Hallo zu sagen.
2: Also seid gespannt. In 2 Wochen das große Interview mit Logan Hillier. Und es wird gut.
1: Ja, es wird gut. Wenn alles rund läuft und nichts dazwischen kommt, dann haben wir nächstes Mal ein sehr schönes Interview zu bieten. Wahrscheinlich.
2: Ja, dann wunderbar. Vielen Dank fürs Zuhören. Kommt gut in die Nacht. Mein Name ist Moritz Seibke.
1: Mein Name ist Emma Seibke.
2: Und dann hören wir uns hoffentlich, wenn ihr mögt, in 2 Wochen zum großen Interview wieder. Ja. Bis dann.
1: Tschüss. Tschüss.

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Hallo und ein herzliches Willkommen für all diejenigen, welche die Wiederholung am Samstag hören. Gestern war der 1. Mai. Der 1. Mai wird als Tag der Arbeit, Tag der Arbeiterbewegung, internationaler Kampftag der Arbeiterklasse bezeichnet. Er ist in Deutschland, Liechtenstein, Luxemburg, Österreich und Teilen der Schweiz sowie vielen anderen Staaten ein gesetzlicher Feiertag. Unser Opening Green Day Working Class Hero bedeutet so viel wie Held der Arbeiterklasse. Der Song, der uns auch in anderen Fassungen während dieser Sendung begleiten wird. Es gibt ja aktuelle politische Bestrebungen und Debatten, den 1. Mai als gesetzlichen Feiertag in Deutschland abzuschaffen. Aber wer singt welche Lieder zum 1. Mai? Eine berechtigte Frage und eine Frage, die mich schon lange beschäftigt und deren Beantwortung mich in der Nachbetrachtung auf den gestrigen 1. Mai auf diese Sendungsidee brachte. Denn die Männergruppe, die mit Bier und Bollerwagen losziehen, hören sicher nicht dieselbe Musik wie die 1. Mai-Demonstranten. Aber ob nun Ballermann oder die Internationale, darüber lässt sich wahrlich streiten. Ein Kompromiss, meine heutige Sendung mit Songs, die hart arbeitende Menschen würdigen und ehren. Ob unter Tage, an der Werkbank oder im Papierkrieg. Mit der Arbeit ist es oft zum Verzweifeln, aber ohne sie geht's ja auch nicht. Zum gestrigen Tag der Arbeit am 1. Mai habe ich Songs zusammengestellt, in denen sich alles um das Thema mal hochgedreht, mal ernst, aber auch mal weniger ernst.

Zum Schluss der Auswahl There is a Power in the Union von Billy Bragg. Ein Lied, das sich auf den Arbeitskampf und die Solidarität der Bergarbeiter bezieht. Davor Working in the Coal Mine von Lee Dorsey. Das Lied handelt vom Leid eines Mannes, der jeden Morgen vor 5 Uhr aufsteht, um in den Kohlebergwerk zu arbeiten. Er arbeitet 5 Tage die Woche unter harten und gefährlichen Bedingungen. Der Sänger fragt immer wieder, wie lange soll es noch so weitergehen, und beklagt sich, dass am Wochenende erst so erschöpft ist, um sich zu vergnügen. Im Instrumentalteil, wie auch im Ausklang des Liedes, singt der Herr: Ich bin so müde. Wie lange soll das noch weitergehen? Das Lied enthält das Geräusch einer klirrenden Spitzhacke, als ob die Musiker in einem Bergwerk arbeiten würden. Die Arbeit in der Kohlegrube zählt wohl zu den härtesten Jobs überhaupt. Damals sowie auch heute. Das wusste auch der Country-Musiker Merle Travis, der 1947 mit 16 Tons einen Song für die Schuftenden unter Tage schrieb und damit seinen größten Erfolg landete.

Dies waren nun chronologisch Mary Travis, Donna Summer, The Beatles, Aretha Franklin, Bachmann, Turner, Overdrive und zum Schluss der Auswahl Dolly Parton mit 9 to 5. Die Redewendung 9 to 5 steht nicht nur für den klassischen Büroalltag vieler Arbeiterinnen, sie ist auch der Name einer Organisation, die sich ab 1973 für die Gleichberechtigung von Frauen in der Arbeitswelt stark macht. Dolly Parton widmet ihr einen Song und lässt darin zu Beginn ein ganz besonderes Instrument erklingen, nämlich ihre eigenen Fingernägel. Die erste Version von Take a Care of Business entsteht bereits, als Randy Bachman noch Mitglied von Guess Who ist. Ursprünglich möchte er einen Song über einen Techniker der Band schreiben, der jeden Morgen den Zug um 8.15 Uhr in die Stadt nimmt und daher die Silent Take the 1510 into the city. Später wird daraus einer der größten Hits der neuen Band Bachmann Turner Overdrive. Nach der 25. Grammy-Verleihung im Februar 1983 besuchte Donna Summer ein Restaurant und trifft dort vor den Toiletten eine erschöpfte Reinigungskraft namens Onetta Johnson, die kurz eingenickt ist. She works so hard for her money, denkt Donna Summer, und daraus entsteht einer ihrer größten Hits. Übrigens, auf der Rückseite der Single ist Onetta Johnson gemeinsam mit Donna Summer auf einem Foto zu sehen. Als die Beatlemania ihren Höhepunkt erreichte, fühlen sich die Beatles zunehmend ausgelaugt. Inmitten dieser Erschöpfung kommt Ringo Starr auf die Formulierung It's a Hard Day's Night und liefert damit die perfekte Vorlage für den Hit der Fab Four. Respect stammt ursprünglich aus der Feder von Otis Redding, geschrieben aus männlicher Perspektive, als Appell an seine Frau, ihm Respekt entgegenzubringen, da er sie schließlich auch versorge. Aretha Franklin jedoch dreht den Spieß um. Mit ihrem Cover macht sie den Song zu einer Hymne weiblicher Selbstbestimmung. Jahre später räumt Otis Redding ein, dass er den Song an Aretha Franklin verloren habe und zeigt sich stolz auf ihre Version.

Die Beatles hatten ein großes Herz für die Arbeiterklasse. Das zeigt sich auch solo. In seinem Song Working Class Hero erzählt John Lennon von Arbeiter, die in die Mittelklasse aufsteigen. Der ursprüngliche Arbeitstitel Mick Jaggers für das Lied Street Fighting Man lautete Everyone Pay Their Dues. Zu Deutsch etwa hat jeder seine Schulden und Gebühren bezahlt. Die Komposition war praktisch identisch, das Musikarrangement sehr ähnlich, aber der Text und dessen Bedeutung grundlegend verschieden. Street Fighting Man gilt als das Lied der Stones mit der größten politischen Tendenz. Wer kennt es nicht, das sehnsüchtige Warten auf den Freitagnachmittag, wenn endlich das Wochenende beginnt? Mit Friday on My Mind liefern die Easy Beats in den 60er den perfekten Soundtrack für

Dank der Band Eichenherz ist eine deutsche Fassung zu dem bekannten irischen Titel Vote of No for Confidence entstanden. Der Song, der so viele berührt und auch vielen aus der Seele gesprochen hat. Und hier nun Teile aus dem Originaltext von Vote of No for Confidence, unser Schlusssong heute in freier Übersetzung. Wir kennen die Anführer, sie sind wie immer korrupt. Es sind die Iren, die so lange gebraucht haben, um aufzustehen. Auf der Meerenge von Hormus liegt Öl, welches wir nicht verwenden können. Beobachtet, wie unsere Führer dies für Entschuldigung missbrauchen, wenn wir unser gesamtes Öl teuer aus Norwegen holen. Erinnert, was Irland bereits durchgemacht hat. Erinnert an die Rebellion, die niemand genehmigt hat. Korruption in der Regierung hat sich wie ein Krebs ausgebreitet, welcher uns alle infiziert hat. Bis zu dem Punkt, an dem wir vergessen haben, was Freundlichkeit ist. Oder was Gemeinschaft bedeutet. Gier hat Irland vom gesunden Menschenverstand verabschiedet. Es ist also Zeit für ein Misstrauensvotum. Mit dieser heutigen Musikauswahl, also mit dem Soundtrack zum Feiertag, entlasse ich euch in das nun folgende verlängerte Wochenende mit einem noch arbeitsfreien 1. Mai, denn wie eingangs gesagt, es gibt aktuelle politische Bestrebungen und Debatten, den 1. Mai als gesetzlichen Feiertag in Deutschland abzuschaffen. Ich sage wie immer ganz lieb Tschüss.

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Der bekannte deutsche Liedermacher und Kinderbuchautor Gerhard Schöne gibt ein besonderes Konzert auf der Burg Stargard unter dem Motto Kalle Heiner Jule, lass uns eine Welt erträumen, dürfen sich Kinder und Erwachsene gleichermaßen auf ein unvergessliches musikalisches Erlebnis freuen. Gerhard Schöne begeistert seit 2 Generationen jung und alt. Seine Lieder für Kinder sind in Ost, West, Süd und in der Mitte Deutschlands gleichermaßen geschätzt. Vom Feuilleton der FAZ über die Kinderprogramme im Hörfunk bis hin zum Kirchentag in Hamburg oder der komischen Oper in Berlin. Auch im Schulunterricht und in Kinderchören sind seine Lieder fester Bestandteil. In der DDR zählte Schöne zu den bekanntesten Interpreten und war gleichzeitig ein aktiver Mitgestalter der Wendezeit 1989 bis 90. Bis heute ist er gesellschaftlich engagiert, geprägt von seinem christlichen Glauben. Seine Texte sind oft einfühlsam, Gesellschaftskritik. Populär wurde er vor allem durch seine Sammlung von Kinderliedern aus aller Welt sowie eigene Kompositionen, darunter Klassiker wie Kinderland oder Jule wäscht sich nie. Auch seine Lieder für Erwachsene haben breite Anerkennung gefunden. Das Live-Erlebnis seiner Konzerte gilt als Höhepunkt für die kleinen wie die großen Zuhörer. Neben seinen bekannten Hits wie Jule oder der Popel wird das Konzert auf der Burg Stargard auch viele andere ausgewählte Lieder präsentieren. Gerhard Schöne ist UNICEF-Botschafter und Sonderbotschafter der Initiative Verbundnetz der Wärme. Seit der Wende 1990 hat er über 20 Alben und 2 Bücher veröffentlicht, nämlich Wenn František niest und Mein Kinderland. Seine Songbücher erreichen regelmäßig 2-stellige Auflagen und tragen zur nachhaltigen Verbreitung seiner Texte bei. Das Konzert findet am 31. Mai 2026 um 15:30 Uhr auf der Burg Stargard statt.

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0: 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Jetzt noch anmelden bis zum 4. 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Veränderungen bieten Chancen und die aktuelle Diskussion zur Handynutzung an Schulen zeigt, wie wichtig die Vermittlung von Medienkompetenz ist. 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Mal die Möglichkeit geboten, ihre Medienwerke im Latücht vor Ort dem Publikum zu präsentieren, in die virtuelle Welt zu senden und sich mit anderen auszutauschen. Eingeladen sind vom Verein Latücht Film und Medien e.V. junge Medienmacher im Alter von 5 bis 25 Jahren. 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Bis Montag, den 4. 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

0: Das Jugendmediencamp in Kratzeburg. 5 Tage voller Abenteuer für junge Medieninteressierte. 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Das Camp bietet ein breites Spektrum an Workshops, Diskussionen und praktischen Übungen, angeleitet von erfahrenen Teamenden aus der Branche. In Gruppenprojekten haben die Teilnehmenden Gelegenheit, sich auszuprobieren und gemeinsam ihre kreativen Ideen umzusetzen. 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Und auch der Spaß kommt nicht zu kurz. Neben den Workshops gibt es genug Zeit, um neue Freundschaften zu schließen, bei der Silent Disco zu tanzen, abends am Lagerfeuer zu sitzen oder an Mini-Workshops wie Feuerspucken teilzunehmen. Praxisnah lernen die Teilnehmenden nicht nur theoretische Grundlagen, sondern setzen das Gelernte direkt in die Tat um. Ob als Teil einer Redaktion, beim Gründen einer Band oder im Radiostudio. 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Interessiert? 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

Ob moderne Technik oder allzu menschliche Eigenheiten, die plattdeutsche Sprache beweist einmal mehr ihre Wandlungsfähigkeit. Das Fritz-Reuter-Literaturmuseum Staffenhagen und der Heimatverband Mecklenburg-Vorpommern e.V. suchen die schönste plattdeutsche Wortneuschöpfung des Jahres 2026 und laden sie herzlich ein, an der Entscheidung mitzuwirken. Gesucht wurden Begriffe, die hochdeutsche Wörter originell und lebendig ins Niederdeutsche übertragen, um die Sprache aktiv für den modernen Alltag weiterzuentwickeln. Aus zahlreichen Einsendungen hat die Fachjury 5 Begriffe für die Endrunde ausgewählt, die nun zur öffentlichen Abstimmung stehen. Die Nominierten decken ein breites Spektrum aktueller Phänomene ab. Triddelfitzen beschreibt das Verhalten eines Aufschneiders, der viel Meinung bei wenig Ahnung zeigt. Der Batterieknosel steht für die E-Zigarette, während Tauhus Marachen die Arbeit im Homeoffice bezeichnet. Zoomdösch fängt die Müdigkeit nach zahlreichen Videokonferenzen ein und das Lögendötje ist die plattdeutsche Antwort auf Fake News und Falschmeldung. Nun liegt die Entscheidung bei Ihnen. Noch bis zum 13. Mai 2026 können Sie online für Ihre persönlichen Favoriten votieren. Die Teilnahme ist über die Internetseite des Fritz-Reuter-Literaturmuseums unter www.frlm-mv.de Plattwort des Jahres 2026/ möglich. Welches Wort das Rennen macht, wird am 30. Mai 2026 im Rahmen der Plattdeutschen Woche in Staffenhagen feierlich bekannt gegeben. In diesem Rahmen werden zudem die Siegerwörter aus den weiteren Kategorien präsentiert.

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Und da sind wir auch schon wieder mit einer neuen Ausgabe. Mittlerweile 479. Ach ja, wie die Zeit vergeht. ...2010 habe ich das Ganze hier vom Kerl übernommen. Und man ist immer noch da. Mit Studio 92, der Retro-Disco-Show. Und den Besten aus den Diskotheken. Von den 70ern bis heute. Was habe ich mitgebracht? Robin natürlich nochmal. Dann Stefan und Nina. Trends X wird es geben. Genau, die mit Living on Video. Gibt's heute aber Ich liebe dich. Genau so heißt der Song. Dann Italo Disco von A Avenue. Oh Romeo wird's geben. Aus Holland White Lies. Die neue Madonna-Scheibe. Dann die deutsche Version von Grandmasters Flash und The Message. Und auch die ganz neue von Duran Duran. Aber wir beginnen heute mit Italo Disco. Und da gibt es Malcolm and the Bad Girls und das ist ja die Nummer 1 oder der Einstieg bei Studio 92. Frank Schwiebert wünscht wie immer gute Unterhaltung.

Ach ja, auch sowas konnten die Damen und Herren aus Kanada. Neben Living on Video und das war gleichzeitig mal ein Song für meine Frau, die hatte ja auch jetzt vor kurzem Geburtstag.

1984 war das Simplicious und Can I Feel It? Wir kommen ins Jahr 2016 und gehen nach Holland.

Musik aus Holland von White Lies und das klingt doch richtig geil nach 80er, ist aber aus 2016. Einen habe ich noch aus der letzten Sendung nachzuholen, Robin. Sucker. Oh.

Ab und zu mal zu Gast bei Studio 92 Robin und das die neueste Scheibe. Willkommen zu einer Nummer, die ich schon dabei hatte und die aus Italien kommt. Es gab nur diesen einen Song Golden Queen und aktuell, wenn man die Vinyl-Maxi steigern will, muss man schon mal 350 Öcken hinlegen.

Das ist ja ein Wunsch von Stefan und Nina mit dem Feuerwerk und der Hintergrund ist ja doch ernster, als man ja bei dieser doch fröhlichen Nummer dann denkt. Wir kommen zur deutschen Nummer. Gabi Anisette. Mit The Message von Grandmaster Flash.

Ach ja, wir mischen hier immer ganz gut durch bei Studio 92. Also wieder Italo-Disco.

Das war Studio 92 mit dieser Ausgabe. Aber einen habe ich noch. Und zwar die neue Scheibe von Madonna. Das ist sie nicht. Aber hier. Für die Sendung verantwortlich war Frank Schwiebert. Der ist in 14 Tagen wieder hier.

0: 92. 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
5: Hallo, liebe Kinder. Hier ist Pauline mit einer neuen Geschichte und die heißt heute Die Elfe und ihr Sonnenwald von Elke Bräunling. Im Winter hatte die kleine Blumenelfe Jaila von einem duftigen, sonnengelben Wald voller Sonnenblumen geträumt. Und als der Frühling kam, wünschte sie sich nichts sehnlicher als einen Sonnenblumenwald mit vielen lachenden Blütensonnen. »Schenk mir bitte einen Sonnenblumenwald«, bat sie den Blumenelfenkönig. Der lächelte. Er nahm die kleine Elfe auf seine blütenduftigen Arme und ging mit ihr zu einem verwilderten Ackerstück. Dort reichte er der kleinen Elfe ein Säckchen mit vielen verschiedenen Sonnenblumensamen. »Hier ist Platz für deinen Blütentraum«, sagte er. »Sehe dir einen Blumenwald und passe gut auf ihn auf. Hilf deinen Blumen, dass sie ungestört wachsen und nicht von Tieren angebissen oder von Menschenkindern gepflückt werden.« Oh, an diese Gefahren hatte die kleine Elfe gar nicht gedacht. »Was kann ich tun, wenn eine Schnecke an den Blättern nagt, wenn ein Reh die Stängel anbeißen möchte oder wenn vielleicht Menschen zum Blumenpflücken kommen?« fragte sie. »Du musst singen.« Der Elfenkönig lächelte. »Eine Melodie, die du dir selbst für deinen Blütenwald ausdenkst. Das hilft. Du musst nur die richtige Melodie finden. Und nun wünsche ich dir einen schönen Sommer mit einem großen, bunten Sonnenblumenwald. Adieu, mein Kind«, sprach's und war verschwunden. »Eine Melodie«, murmelte die kleine Elfe. »Ich brauche rasch eine Melodie.« Lange dachte sie nach, doch ihr wollte nichts Passendes einfallen. »Ach was«, sagte sie, »zuerst muss ich die Samen in die Erde legen und meinen Sonnenblumenwald zum Wachsen bringen. Mein Lied denke ich mir später aus.« Summend machte sie sich ans Werk. Sie summte und sang mit glasklarer Elfenstimme. Viele gelbe Blütenköpfe wiegen sich sacht hin und her. Lächelnd leise der Sonne zu, freuen sich am Sommer sehr. Viele gelbe Blütenköpfe machen die Welt mit Farben froh und die Sonne Wolken, Tiere, Menschen, Elfen freuen sich so. La la la la la la la la la. Schön war es, das Lied der kleinen Elfe. Jeder, der in die Nähe des Feldes kam, blieb stehen und lauschte und schaute mit einem Lächeln auf die Sonnenblumen, die von Tag zu Tag immer mehr zu einem Wald heranwuchsen. Spitze die Ohren, wenn du an einem Blumenfeld vorbeikommst. Vielleicht hörst auch du sie singen, die Blumenelfen. Liebe Kinder, ich sage euch Tschüss, bis zum nächsten Wiederhören, eure Pauline.

0: Verantwortlich für die Sendung war Margitta Beisheim.
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Werdende Eltern und Großeltern, willkommen. 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Aktuell gibt es noch freie Plätze im Kurs Wir werden älter am 6. 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
4: Baldur von Blechschrecks Geheimnis. Eine Geschichte von Cornelia Funke. Es war einmal ein Rüstungsschneider namens Baldur von Blechschreck. Er fertigte Rüstung für jeden Geschmack. Er machte große Rüstungen und kleine. Rüstungen für Männer und Frauen, für Pferde und Hunde. Seine Rüstungen waren berühmt für ihre Schönheit und ihre Haltbarkeit. Man hätte denken können, dass Baldur durch seine Arbeit ein reicher Mann geworden war. Doch dem war nicht so. Denn die edlen Ritter bezahlten schlecht. Oft bezahlten sie sogar überhaupt nicht. Und schon so manches Mal hatte Baldur statt seiner hart verdienten Goldstücke eine Tracht Prügel bekommen. »Ach, so ist das Leben«, dachte Baldur. »Ich mache diese Hohlköpfe mit meiner Arbeit unbesiegbar, und was bekomme ich dafür? Spott, Hohn und Prügel. Meine Hütte ist zugig und feucht, meine Kinder frieren im Winter und jeden zweiten Tag gibt es Rübensuppe. Pfui, Teufel! Nein, so geht das nicht weiter.« In den nächsten Nächten schlief Baldur von Blechschreck nicht. Seine schweren Schmiedehämmer dröhnten bis zum Morgengrauen. Seine Esse glühte. Tagsüber fertigte er Rüstungen, aber was nachts in seiner Werkstatt entstand, das blieb Baldurs Geheimnis. Nach 10 Tagen kam der Ritter Edmund von Eklingen, um seine nagelneue pechschwarze, mit Diamanten besetzte Rüstung abzuholen. 20 Goldtaler bekomme ich, sagte Baldur von Blechschreck und half dem Ritter, die neue Rüstung abzulegen.
5: Später, brummte Edmund von Eklingen und betrachtete sich zufrieden im Spiegel.
4: Nein, bitte, ich hätte es gern gleich, widersprach Baldur.
5: Was hast du gesagt? Knurrte der Ritter und hielt ihm sein riesiges Schwert vor die Brust.
4: Baldur machte ein paar Schritte zurück und stand dann neben der Tür seiner Werkstatt. »Ich möchte mein Geld gleich«, wiederholte er mit bebender Stimme. Das gefiel dem unedlen Ritter von Eklingen überhaupt nicht.
5: »Du wagst es, elender Blechschneider«,
4: brüllte er und zog mit finsterer Miene seine gewaltige Keule aus dem Gürtel. Da stieß Baldur die Werkstatttür auf. Mit grässlichem Fauchen schob ein riesiger Drache aus Eisen seinen Kopf heraus. Er öffnete sein gewaltiges Maul, fletschte die silbernen Zähne und blies dem Ritter seine gelbe Stichflamme vor die Füße.
5: »Hilfe!« schrie der Ritter und versteckte sich hinter dem Ladentisch. »Nimm das Vieh weg!«
4: »Sobald du bezahlt hast«, sagte Baldur. Dem Ritter tropfte der Schweiß vom kahlen Schädel. Das Feuer des eisernen Drachen leckte an seiner Rüstung und machte einen Backofen daraus.
5: »In Ordnung, in Ordnung«,
4: brüllte der Ritter. Er war schon krebsrot. Mit zitternden Fingern griff er an seinen Gürtel und warf Baldur einen Beutel Gold zu. Der schnalzte mit der Zunge, sein eiserner Drache zog den schrecklichen Kopf ein und Baldur schloss die Werkstatttür wieder. Ritter Edmund von Eklingen aber rannte wie ein Kugelblitz aus dem Laden und erzählte überall, was passierte, wenn man Baldur von Blechschreck nicht für seine Arbeit bezahlte.

0: Puh, ich kann nicht mehr laufen. Wie wär's, wenn wir ein bisschen zusammen reiten?
1: Oh ja!
2: Klasse Idee!
0: Hab ich mir gedacht, ich zauber für jeden von uns mal eben so ein kleines Pony, was?
1: Ja, super!
2: Ich möchte ein schneeweißes mit einer ganz langen Mähne.
0: Machbar.
1: Zauber mir ein schwarzes, wildes Pferd. Ja, Kalle?
2: Und du, Kalle?
0: Ich nehme dies ganz kleine hier. Dann falle ich wenigstens nicht so tief. Auf geht's! Nicht so schnell, du Zappel!

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Wir melden uns dann zurück.

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0: Für die nachfolgende Sendung an diesem Samstag verantwortlich ist Kier Günther.
1: Oh ja, Lucy.
2: Attention! 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

So, das haben wir wieder am Samstagabend. Das ist die Saturday Night Disco. Bei Mediatop in Neubrandenburg. Hier direkt in der Nähe des Marktplatzes. Einen wunderschönen, ganz besonders tollen Abend. Hier am und im letzten, wie sagt man es am besten, Märzwochenende des Jahres 2026. Das ist Private Dancer. Jeden Samstag von 22 bis 0 Uhr. Zur besten Fertigmach- oder schon Disco-Zeit. Je nachdem, welcher Altersgruppe ihr entspricht. So, jetzt sozusagen im neuen Format zur neuen Sendezeit vielmehr. Fast 2 Jahre Private Dancer bei Mediatop Radio. Und unser berühmter Untertitel ist ja The Art of the Disco Mix. Und vor langer, langer Zeit habe ich schon mal erklärt, was das genau beinhaltet. Und wir kehren sozusagen mal wieder zu unseren Wurzeln zurück. Viele tolle Disco-Produktionen sind hier gelaufen. Und als Grundlage für jedwige DJ-Kultur heutzutage gilt der in den 70er Jahren gestartete, in den 80ern perfektionierte Disco-Mix. Zu der Zeit noch ausschließlich mit Vinyl. Maximal dann editiert mit diversen technischen Geräten. Aber das ist nur moderates Beiwerk. Jetzt sollen die Mixer sprechen. Und an der Stelle sei schon mal die Qualität ein wenig, ich will nicht sagen entschuldigt, aber verzweifelt bitte nicht daran, dass euer Radiogerät oder euer Empfangsgerät vielleicht ein technisches Problem hat. Nein, das sind Originalaufnahmen aus den entsprechenden Jahren. Das erste Jahr ist das Jahr 1984. Wir starten rein in den ganz großen Disco-Mix aus New York City. Ein Club namens Funhouse hat seinerzeit John Jellybean Benitez aufgezeichnet. Ja, und der hat einfach auch mal gemixt, was er so finden konnte an Vinyls. Und der hat's einfach drauf. Also, die erste Stunde heute hier bei Private Dancer. Lasst es euch gut gehen. Der Frühling kommt, ganz gewiss. Ab in den Mix. Und let's go, Disco.

0: Die erste Stunde. Zackig war sie wieder vorbei. Private Dancer. Und wir befinden uns schon in der letzten Stunde des Tages. Kurz nach 23 Uhr. Wir kehren zurück und wir haben an dieser Stelle und auch an den zukünftigen Plätzen unserer Sendung ganz, ganz, ganz viel schönes Material gefunden. Also Gründe, die dafür taugen, ja, kann man so sagen, die dafür taugen, warum es genau diese Sendung gibt. Und mittlerweile über den Globus verteilt Milliarden von anderen ähnlichen Formaten. Und um es ein bisschen poetisch nochmal anzumerken, wir holen die Schönheit des Disco-Mixes zurück in das lineare Radio und gerne auch auf den jeweiligen digitalen Weg. Also bitte sehr, hört uns da, wo ihr möchtet. Und ich wünsche jedem, dass er sein Leben einfach so genießt, wie es für ihn perfekt ist. Für eine bunte Welt ist auch diese Radiosendung zu haben. Und aus diesem Grund jetzt in der zweiten Stunde hier Shep Pettibone, der Master der Regler der 80er Jahre. Und das ist ein Mitschnitt seiner Radiosendung Mastermix von Kiss FM aus New York aus dem Jahr 1983. Also dann, wie sagte man früher so schön, ab dafür. Und ich wiederhole es nochmal gern. Let's go Disco. Und los geht's.
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Dieser Abend ist noch bei langem nicht vorbei und Private Dancer schon mal gar nicht. Das geht ja jede Woche weiter. Und dass ihr uns so toll gewogen seid, erst recht nicht. Davon gehen wir mal alle ganz elegant aus. Und nichtsdestotrotz war es dann auch schon für diesen Samstag wieder die geballte Ladung. 2 Stunden Disco Mix at the best. It's not over. Ja, besser kann man es nicht formulieren. Shep Pettibone, Funky House Disco aus dem Jahr 83. Private Dancer entlässt euch wieder mal wohlwollend in diese kommende Nacht. Wir freuen uns auf Neues in 2 Wochen. Bis dahin genießt eure gemeinsame Zeit. Und die mit 9 Leuten für die Sendung verantwortlich war, herzensgerne Kjell Günther. Und das war Mediatop Neubrandenburg. Gute Nacht.

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